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0: Lukas.
1: Ja, Jonas. Was der Bad, ey. Das ist doch nicht ein Monjak, ey. 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
2: Ja, Sieg. Geh in den Hut.

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0: was präsentiert, war der Flicke, ne?
1: Ja, yeah. Aspiert.
0: Aslang, ja, Aspiert, ne? 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
1: Aspiert, ne?